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1: USA gedenken heute die Terroranschläge vom 11. September. Guten Tag, mein Name ist Lydia Tschutschko.
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1: Heute jähren sich die Terroranschläge vom 11. September 2001 zum 25. Mal. Die Anschläge haben die USA und die ganze Welt geprägt. Besonders New York, wo die meisten der insgesamt 2.977 Todesopfer zu beklagen waren. In den USA finden heute zahlreiche Gedenkveranstaltungen statt. Die zentrale Gedenkfeier wird am Ort der Anschläge in Manhattan abgehalten. Präsident Donald Trump würde daran allerdings nicht teilnehmen. Trump will der Opfer stattdessen am Pentagon gedenken, das am 11. September 2001 ebenfalls Ziel eines Anschlags war. Die der Terrororganisation Al-Qaida zugeschriebenen Anschläge zählen zu den prägendsten und folgenreichsten Ereignissen der jüngeren Geschichte der USA. Sloweniens Außenminister Tone Kajser besucht heute den Vatikan. Geplant sind Gespräche mit dem vatikanischen Sekretär für die Beziehungen zu Staaten und internationalen Organisationen, Erzbischof Paul Richard Gallagher, sowie mit dem Kardinalstaatssekretär des Heiligen Stuhls Pietro Parolin. Wie Kajser sagte, wolle Slowenien mit dem Besuch die Zusammenarbeit mit dem Vatikan stärken. Das Außenministerium teilte mit, dass bei den Gesprächen die guten und freundschaftlichen Beziehungen bekräftigt werden sollen. Zudem soll das Interesse an einem regelmäßigen Dialog bekräftigt werden. Der slowenische Radsportstar Primož Roglič hat im Einzelzeitfahren gestern mehr als eine halbe Minute auf den führenden Spanier Enrique Mas gut gemacht. Roglič sagt, er sei im Zeitfahren etwas vorsichtiger gefahren und sehr froh, dass es so gut für ihn gelaufen sei.
2: Ja, ich bin vielleicht eine Sekunde mehr previden. Das, was ich kann auf Chronometer zeigen, lahko sem upal, ampak ja, da mi se pol išlo.
1: Vor den letzten drei Etappen bleibt sein Rückstand allerdings beträchtlich. Auf der mit 210,8 Kilometern längsten Etappe der Spanien-Rundfahrt von Vélez nach Peñas Blancas will Roglič heute weiter Zeit auf Maß gut machen. Sein Rückstand beträgt derzeit 1 Minute und 37 Sekunden. Der zweite Slowene unter den besten 10, Jakob Omerzel, liegt nach einem soliden Zeitfahren auf Rang 21 weiterhin auf Platz 6 in der Gesamtwertung. Zum Wetter. Es ist zunächst bewölkt und regnerisch. Vor allem an der Küste sind auch Gewitter möglich. Am Nachmittag werden die Niederschläge vom Westen her schwächer und klingen allmählich ab. Die Wolken lockern örtlich auf. Im Küstenland weht eine schwache Bora. Die Tageshöchsttemperaturen zwischen 15 und 19, an der Küste bis zu 24 Grad.
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1: Vorsicht, die A1-Autobahn zwischen Cosina und Kastelec in Richtung Koper ist wieder offen. Es gibt es weiterhin einen Rückstau hier. Der Tunnel Karawanke auf der A2-Autobahn ist ebenfalls derzeit gesperrt, aber zwar auf der österreichischen Seite wegen eines liegengebliebenen PKWs. Wegen Verkehrsunfälle kommt es zu Behinderungen auf der A2-Autobahn und zwar verläuft der Verkehr nur auf einer Fahrspur zwischen Brod und Schindwied in Richtung Gesenice. Es hat sich hier ein längerer Rückstau gebildet und zwar bis zum Tunnel in Schindwied auf die westliche Umfahrungsstraße von Ljubljana bis nach Brdo. Auf der A2-Autobahn ist die Überholspur gesperrt zwischen Grosuple und Višnja Gora in Richtung Kobrežje. Auch hier gibt es einen Rückstau bis zur Anschlussstelle Grosupleus Hot. Es staut sich aber auch auf der Verbindung Schmarje-Koper.
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4: Nein, das ist schön,
1: morgen, ja, und übermorgen soll es aber schön und angenehm werden.
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1: Vorsicht, die A2 Autobahn wird eine längere Zeit gesperrt sein, und zwar zwischen Kosese und Smartno in Richtung Jesenice. Es bilden sich Rückstaus, und zwar bis zur westlichen Umfahrungsstraße von Ljubljana. Mögliche Umleitungen sind auch über die Straße Zelauschka-Cesta auf die Anschlussstelle Smartno in Richtung Jesenice oder durch Medvode, dann bei der Anschlussstelle Smartno über Terzin zur Vodice und dann auch über lokale Verbindungen. Zu Behinderungen und Staus kommt es auch nach einem Verkehrsunfall auf der A2 Autobahn. Hier ist die Überholspur gesperrt zwischen Grosuple und Vishnegora in Richtung Obrežje. Auch hier gibt es einen Rückstau über die Anschlussstelle Grosuple-Ushod. Ferner staute sich auf der A1 Autobahn vor Postojna in Richtung Ljubljana in Richtung Koper etwa 10 Minuten, auf der westlichen Umfahrungsstraße von Ljubljana zwischen Kosarje und Kosese in Richtung Kosese, und etwas langsamer voran geht es auch auf den Straßen Lucias Runjan und Šmarje Koper.
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1: USA gedenken heute die Terroranschläge vom 11. September. Guten Tag, mein Name ist Lydia Tschutschko.
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1: Heute jähren sich die Terroranschläge vom 11. September 2001 zum 25. Mal. Die Anschläge haben die USA und die ganze Welt geprägt, besonders New York, wo die meisten der insgesamt 2.977 Todesopfer zu beklagen waren. In den USA finden heute zahlreiche Gedenkveranstaltungen statt. Die zentrale Gedenkfeier wird am Ort der Anschläge in Manhattan abgehalten. Präsident Donald Trump würde daran allerdings nicht teilnehmen. Trump will der Opfer stattdessen am Pentagon gedenken, das am 11. September 2001 ebenfalls Ziel eines Anschlags war. Die der Terrororganisation Al-Qaida zugeschriebenen Anschläge zählen zu den prägendsten und folgenreichsten Ereignissen der jüngeren Geschichte der USA. Im Osten der Schweiz ist ein Reisebus mit niederländischen Touristen verunglückt. Der Bus kam zwischen Susch und Czernetz im Kanton Graubünden von der Straße ab und stürzte um. 5 Menschen kamen ums Leben, 40 weitere wurden verletzt. Insgesamt waren 48 niederländische Staatsbürger an Bord. Sloweniens Volleyballer starten heute in die Europameisterschaft. Erster Gegner ist die Slowakei, die eigentlich keine allzu große Herausforderung darstellen sollte. Da die Slowenen aber gleich im ersten Spiel ihre Favoritenrolle bestätigen müssen, geben sie sich vor der Partie vorsichtig. Kapitän Tine Urnaut warnt, dass sich ein Spiel schnell drehen könne, wenn man sich nicht zu 100% von der eigenen Leistung überzeugt sei. Er hofft deshalb auf einen entschlossenen und stabilen Start ins Turnier.
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1: In der Gruppe A spielen neben Slowenien und der Slowakei auch Gastgeber Italien, Griechenland, Tschechien und Schweden. Die 4 besten Mannschaften ziehen ins Achtelfinale ein. Zum Wetter. Es ist zunächst bewölkt und regnerisch. Vor allem an der Küste sind auch Gewitter möglich. Am Nachmittag werden die Niederschläge vom Westen her schwächer und klingen allmählich ab. Die Wolken lockern örtlich auf. Im Küstenland weht eine schwache Bora. Die Tageshöchsttemperaturen zwischen 15 und 19, an der Küste bis zu 24 Grad.
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1: Vorsicht, wegen einer Polizeiintervention bleibt die A2-Autobahn länger gesperrt, und zwar zwischen Kosese und Schmartno in Richtung Jesenice. Es staut sich derzeit in diesem Bereich, und zwar von Schindwied, Brod und Schmartno. Einige Umleitungen sind allerdings eingerichtet. Ferner kommt es zu Behinderungen auf der A1-Autobahn zwischen Wörchnica und Logatez in Richtung Koper. Hier gibt es ebenfalls einen kürzeren Rückstau. Dann auch auf der A2-Autobahn Ljubljana-Obrežje. Hier ist die Ausfahrt Višnjagora in Richtung Ljubljana ebenfalls gesperrt. Auch hier gibt es längere Rückstaus. Und ferner staute sich auch auf der A1-Autobahn Vorpostojna in Richtung Ljubljana. 15 Minuten vor Logatez in Richtung Ljubljana. Auf der nördlichen Umfahrungsstraße von Ljubljana zwischen Kosese und Šiška, auf der östlichen Umfahrungsstraße zwischen Saloška Cesta und Zadobrova in Richtung der Region Steiermark, Steierska, und dann auf den Straßen Ljubljana, Medno, Medvode, Bežigrad, Ježica, Tomačevo, Trzin, Lucia Strunjan und auch Šmarje Koper. Behinderungen wegen liegengebliebener PKWs gibt es auf der A1-Autobahn vor der Ausfahrt Logatec in Richtung Ljubljana. Hier ist die Überholspur gesperrt. Eine Fahrspur gesperrt ist auf der A1-Autobahn vor der Ausfahrt Logatec in Richtung Koper, und die langsame Spur gesperrt ist auf der A1-Autobahn vor dem Tunnel Pletovarje in Richtung Maribor.
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1: Wir schauen zu den Veranstaltungshinweisen für den heutigen Freitag, den 11. September. Zum Auftakt geht es nach Maribor. Im dortigen Club KGB ist heute Abend eine der bekanntesten slowenischen Metallica Tribute Bands zu hören, Unforgiven Four. Die Band präsentiert ihr akustisches Konzertprogramm Naturalica.

Der intime Konzertabend mit legendären Metal Riffs beginnt im Club KGB um 20 Uhr. Zur selben Zeit treten im Ljubljaner Ortobar legendäre slowenische Poprocker auf, die bereits auf unserer Mainstage zu hören waren. Panda.

Konzertbeginn ist um 20 Uhr. Auch für Jazzfans gibt es heute Abend ein Konzert, und zwar im Jazzclub Casina in Ljubljana. Dort spielt heute Abend das Isaac Kosar Trio. Begonnen wird auch hier um 20 Uhr.

Zum Abschluss geht es an die Küste nach Isola. In der dortigen Hangar Bar gibt es heute Abend Musik der legendären Doors. Gespielt wird es von der Tribute Band The Doors 2.0.

0: Das Konzert in der Hangarbar beginnt um 21 Uhr. Das waren einige Vorschläge von uns für den heutigen Abend. Und falls für Sie etwas dabei war, wünschen wir auch diesmal beste Unterhaltung.
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1: Slowenien will Dialog mit dem Heiligen Stuhl stärken. Guten Tag, mein Name ist Lydia Tschutschko.
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1: Slowenien will den regelmäßigen politischen Dialog mit dem Heiligen Stuhl vertiefen. Das sagte Außen- und Europaminister Tone Kaiser heute bei seinem ersten Besuch im Vatikan. Im Mittelpunkt der Gespräche mit dem vatikanischen Außenbeauftragten Erzbischof Paul Richard Gallagher und dem Kardinalsstaatssekretär Pietro Parolin standen Fragen, bei denen Diplomatie zu Frieden, Stabilität und dem Schutz der Menschenwürde beitragen könne. Gesprochen wurde auch über den Krieg in der Ukraine, die Lage im Nahen Osten und Migration. Die slowenische Regierung hat den Entwurf für einen Nachtragshaushalt beschlossen. Die Einnahmen sollen bei rund 16,5 Milliarden Euro liegen, die Ausgaben bei knapp 19 Milliarden Euro. Das Budgetdefizit soll rund 2,2 Milliarden Euro betragen. Damit bleibe es innerhalb der europäischen Fiskalregeln, betonte Finanzminister Andrej Schirzel. Er versicherte, dass mit dem Nachtragshaushalt weder Sozialleistungen noch Investitionen gekürzt werden. Gleichzeitig werden die Mittel für die Verteidigung erhöht. Für die kommenden 4 Monate rechnet der Minister mit einem völlig normalen Alltag und keinen wesentlichen Veränderungen. In Vodice ist ein Polizist angeschossen worden. Nach Medienberichten wurde er dabei nicht schwer verletzt und ist außer Lebensgefahr. Der Schütze flüchtete zunächst. Eine groß angelegte Fahndung erstreckte sich über mehrere Kilometer. Wegen des Polizeieinsatzes wurde die Autobahn teilweise gesperrt. Der Verdächtige wurde schließlich in Radolica festgenommen. Nach inoffiziellen Informationen der Zeitung Dnevnik waren rund um eine Schule in Radolica mehrere Polizeifahrzeuge im Einsatz. Auch ein Hubschrauber war in der Luft. Passanten wurden von der Polizei auf nahegelegene Straßen umgeleitet. Die Schule und ein Kindergarten wurden vorübergehend geschlossen. Zum Wetter. Die Niederschläge lassen im Laufe des Nachmittags vom Westen her nach. An der Küste weht nach wie vor ein schwacher Burewind. Die Nachmittagswerte liegen zwischen 15 und 19, an der Küste bei 24 Grad.
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1: Wegen einer Polizeiintervention ist nach wie vor die A2-Autobahn gesperrt, und zwar zwischen Kosese und Smartno in Richtung Jesenice für etwa eine längere Zeit. Gesperrt sind aber auch die Einfahrten Podutike, Schentwit und Brod in Richtung Jesenice. Rückstaus gibt es vor allem in Schentwit, Brod und Smartno. Einigerorts sind auch Umleitungen möglich. Zu Behinderungen kommt es ferner auch auf der Straße Trebnje Mirna Peče. Diese ist gesperrt in Poljane. Staus auf der A1-Autobahn zwischen Ljubljana und Brezovica in Richtung Koper, zwischen Vrhnika und Logatec ebenfalls in Richtung Koper. Dann in Richtung Ljubljana zwischen Razdrto und Postojna und Postojna und Logatec an vereinzelten Abschnitten. Auf der gesamten Umfahrungsstraße von Ljubljana, ferner auf der A2-Autobahn vor Smartno in Richtung Ljubljana sowie auf den Verbindungen Ljubljana, Medno, Medvode, Bežigrad, Ježica, Tomačevo, Trzin und Lesce-Bled. Und wegen eines liegengebliebenen PKWs gibt es Behinderungen auf der A1-Autobahn, und zwar auf der langsamen Spur zwischen Senožice und Nanos in Richtung Ljubljana.
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1: Ministerin Lep Šimenko besucht slowenische Gemeinschaft in den USA. Guten Tag, mein Name ist Lydia Čučko.
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1: Die slowenische Ministerin für Slowenien im Ausland, Susana Lep Šimenko, hat gestern einen Besuch bei der slowenischen Gemeinschaft in den USA begonnen. Die Reise dauert bis Ende nächster Woche. Zum Auftakt besuchte sie die slowenische Gemeinschaft an der Westküste in San Francisco. Begleitet wird die Ministerin vom slowenischen Botschafter in Washington, Istok Mirosic, und der Generalkonsulin in Cleveland, Susana Cesarek. Heftige Regenfälle haben heute Morgen Teile von Split unter Wasser gesetzt. Begleitet wurden die Unwetter von Donner und starkem Wind. Auf mehreren Straßen stehen größere Wassermengen, auch Teile des Universitätsklinikums wurden überflutet. In einigen Stadtteilen fielen innerhalb einer Stunde mehr als 70 Liter Regen pro Quadratmeter. Der kroatische Wetterdienst hat für die Regionen Split, Dubrovnik und Knin heute eine orange Wetterwarnung wegen Gewitter ausgegeben. Für andere Teile der kroatischen Küste gilt eine gelbe Warnung. Die ehemalige italienische Außenministerin und EU-Kommissarin Emma Bonino ist im Alter von 78 Jahren gestorben. Bonino war von 1995 bis 1999 EU-Kommissarin für Verbraucherschutz. Später war sie Europaministerin und Außenministerin Italiens. Bekannt wurde sie bereits in den 70er Jahren als prominente Vertreterin der radikalen Partei und als Kämpferin für die Legalisierung der Abtreibung. Sloweniens Volleyballer starten heute in die Europameisterschaft. Erster Gegner ist die Slowakei, die eigentlich keine allzu große Herausforderung darstellen sollte. Da die Slowenen aber gleich im ersten Spiel ihre Favoritenrolle bestätigen müssen, geben sie sich vor der Partie vorsichtig. Kapitän Tine Urnaut warnt, dass sich ein Spiel schnell drehen könne, wenn man sich nicht zu 100% von der eigenen Leistung überzeugt sei. Er hofft deshalb auf einen entschlossenen und stabilen Start ins Turnier.
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1: In der Gruppe A spielen neben Slowenien und der Slowakei auch Gastgeber Italien, Griechenland, Tschechien und Schweden. Die vier besten Mannschaften ziehen ins Achtelfinale ein. Das Wetter morgen. Zu Beginn gibt es im Landesinneren in den Niederungen verbreitet Nebel und Hochnebel. Dann wird es überwiegend sonnig. Die Frühtemperaturen zwischen 7 und 12. Die Tageshöchstwerte von 18 bis 23, an der Küste bis 25 Grad.
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1: Nach wie vor gibt es starke Behinderungen auf der A2 Autobahn zwischen Smartno und Vodice in Richtung Jesenice. Der Verkehr verläuft hier auf der Überholspur. Es bleiben aber weiterhin längere Staus in den Bereichen, und zwar auf der A1, auf der A2 Autobahn zwischen Šentvid und Vodice in Richtung Jesenice, sowie auf den Straßen im Bereich von Šentvid, Brod und Smartno in Richtung der Region Gorinska. Ferner staute sich auf der A1 Autobahn zwischen Ljubljana und Brezovica in Richtung Koper, dann zwischen Unec und Postojna ebenfalls in Richtung Koper, in Richtung Ljubljana zwischen Razdrto und Postojna sowie Logatec und Brezovica an vereinzelten Abschnitten. Auf der gesamten Umfahrungsstraße von Ljubljana staute sich ebenfalls, ähnlich auch auf den Verbindungen Sermin-Koper, Isola-Strunjan, Ljubljana-Medno, Medvode, Bežigrad, Ježica, Tomačevo, Trzin und auch zwischen Lesce und Bled. Vorsicht, Behinderungen wegen liegen gebliebener PKWs gibt es auf der A1 Autobahn zwischen Domžale und Šentjakob in Richtung Ljubljana sowie auf der nördlichen Umfahrungsstraße von Ljubljana bei der Abzweigung Kosese aus Bežigrad kommend in Richtung Brdo.
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3: Inmitten der Baumkronen des Stadtwaldes von Celje erhebt sich heute das größte und zauberhafteste Baumhaus Sloweniens. Sein modernes Erscheinungsbild ist atemberaubend, denn es ist vollständig aus einheimischem Holz gefertigt und fügt sich harmonisch in die bewaldete Umgebung ein. Es ist für Einzelpersonen und Gruppen geöffnet und wird am häufigsten von Familien, Schulklassen oder Touristen besucht, die ein einzigartiges Naturerlebnis suchen. Das Baumhaus wurde bereits von Forstwirten, Biologen, Ökologen, Künstlern und Architekten mit zahlreichen Preisen ausgezeichnet, da es auf gelungene Weise viele verschiedene Welten miteinander verbindet. Ergänzt wird das Angebot von Veranstaltungen, die regelmäßig im Haus und seiner Umgebung stattfinden. Also Workshops, Konzerte, Poesieabende und vieles mehr.
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1: Slowenien will Dialog mit dem Heiligen Stuhl stärken. Guten Tag, mein Name ist Lidia Čučko.
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1: Slowenien will den regelmäßigen politischen Dialog mit dem Heiligen Stuhl vertiefen. Das sagte Außen- und Europaminister Tone Kaiser heute bei seinem ersten Besuch im Vatikan. Im Mittelpunkt der Gespräche mit dem vatikanischen Außenbeauftragten Erzbischof Paul Richard Gallagher und dem Kardinalsstaatssekretär Pietro Parolin standen Fragen, bei denen Diplomatie zu Frieden, Stabilität und dem Schutz der Menschenwürde beitragen könne. Gesprochen wurde auch über den Krieg in der Ukraine, die Lage im Nahen Osten und Migration. Die slowenische Regierung hat den Entwurf für einen Nachtragshaushalt beschlossen. Die Einnahmen sollen bei rund 16,5 Milliarden Euro liegen, die Ausgaben bei knapp 19 Milliarden Euro. Das Budgetdefizit soll rund 2,2 Milliarden Euro betragen. Damit bleibe es innerhalb der europäischen Fiskalregeln, betonte Finanzminister Andrej Schirzel. Er versicherte, dass mit dem Nachtragshaushalt weder Sozialleistungen noch Investitionen gekürzt werden. Gleichzeitig werden die Mittel für die Verteidigung erhöht. Für die kommenden 4 Monate rechnet der Minister mit einem völlig normalen Alltag und keinen wesentlichen Veränderungen. In Vodice ist ein Polizist angeschossen worden. Nach Medienberichten wurde er dabei nicht schwer verletzt und ist außer Lebensgefahr. Der Schütze flüchtete zunächst. Eine groß angelegte Fahndung erstreckte sich über mehrere Kilometer. Wegen des Polizeieinsatzes wurde die Autobahn teilweise gesperrt. Der Verdächtige wurde schließlich in Radovljica festgenommen. Nach inoffiziellen Informationen der Zeitung Dnevnik waren rund um eine Schule in Radovljica mehrere Polizeifahrzeuge im Einsatz. Auch ein Hubschrauber war in der Luft. Passanten wurden von der Polizei auf nahegelegene Straßen umgeleitet. Die Schule und ein Kindergarten wurden vorübergehend geschlossen. Das Wetter morgen. Zu Beginn gibt es im Landesinneren in den Niederungen verbreitet Nebel und Hochnebel. Dann wird es überwiegend sonnig. Die Frühtemperaturen zwischen 7 und 12. Die Tageshöchstwerte von 18 bis 23, an der Küste bis 25 Grad.
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1: Nach wie vor gibt es Behinderungen auf der A2-Autobahn zwischen Schmarten und Vodice in Richtung Jesenice. Der Verkehr verläuft hier nur auf der Überholspur. Nach wie vor staute sich auch auf der A2-Autobahn zwischen Schintwit und Vodice in Richtung Jesenice sowie in den Bereichen von Schintwit, Brod und Schmartner in Richtung der Region Gorenska, wie auch auf einigen anderen Straßen in Ljubljana. Zeitweise wird aus Sicherheitsgründen der Tunnel Schintwit in Richtung Gorenska auch gesperrt. Verstärkten Verkehr gibt es nach wie vor auf der westlichen Umfahrungsstraße und östlichen Umfahrungsstraße von Ljubljana. Dann auf der A2-Autobahn zwischen Kosice und Schmartno in Richtung Ljubljana. Hier gibt es vor dem Tunnel Karawanke in Richtung Österreich 1 Kilometer Stau. Und zu Verzögerungen kommt es auch auf den Straßen Izola Strunjanc, Marija Dragonja, Ljubljana Medno Medvode, Ljubljana Ježica, Tomačevo Trzin und Lesce Bled.
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1: Außenminister Tone Kaiser will den politischen Dialog zwischen Slowenien und dem Heiligen Stuhl vertiefen. Bei seinem Besuch im Vatikan ging es auch um die Ukraine, den Nahen Osten und Migration. Die slowenische Regierung hat den Entwurf für einen Nachtragshaushalt beschlossen. Die Ausgaben steigen, gleichzeitig werden die Mittel für die Verteidigung erhöht. Sozialleistungen und Investitionen sollen nicht gekürzt werden. Ein Polizist ist heute in Vodice angeschossen worden, aber außer Lebensgefahr. Der mutmaßliche Schütze wurde nach einer groß angelegten Fahndung in Radaulica festgenommen. Die Polizei sperrte vorübergehend Teile der Autobahn. Das Wetter morgen. Es wird überwiegend sonnig. Zu Beginn gibt es im Landesinneren in den Niederungen verbreitet Nebel und Hochnebel. Die Frühtemperaturen zwischen 7 und 12. Die Tageshöchstwerte von 18 bis 23, an der Küste bis 25 Grad.

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2: Außenminister Tone Kaiser will den politischen Dialog zwischen Slowenien und dem Heiligen Stuhl vertiefen. Bei seinem Besuch im Vatikan ging es auch um die Ukraine, den Nahen Osten und Migration. Die slowenische Regierung hat den Entwurf für einen Nachtragshaushalt beschlossen. Die Ausgaben steigen, gleichzeitig werden die Mittel für die Verteidigung erhöht. Sozialleistungen und Investitionen sollen nicht gekürzt werden. Ein Polizist ist heute in Vodice angeschossen worden, aber außer Lebensgefahr. Der mutmaßliche Schütze wurde nach einer groß angelegten Fahndung in Radaulica festgenommen. Die Polizei sperrte vorübergehend Teile der Autobahn. Das Wetter morgen. Es wird überwiegend sonnig. Zu Beginn gibt es im Landesinneren in den Niederungen verbreitet Nebel und Hochnebel. Die Frühtemperaturen zwischen 7 und 12. Die Tageshöchstwerte von 18 bis 23, an der Küste bis 25 Grad.
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